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Ryan Fallon hat die richtige Medizin gefunden. Gute Musik. Neben The Gaslight Anthem ist er endlich auch wieder mit seiner Band Painkillers zu hören. Im September gibt's das neue Album und hier das Titelstück daraus in der Star FM Playlist. Ryan Fallon and the Painkillers mit Not Bad for New Jersey.

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3: Mit Bianca, happy Samstag dir. Wunderschönen guten Morgen und Prost Kaffee an diesem DFB-Pokaltag, wo sich wieder vieles nach dem Fußball richtet. Ja, ich bin heute auch zum Essen eingeladen, aber erst nach dem Spiel. Runde 1 startet heute, aber bis dahin noch eine ganze Ladung Maximum Rock. Unter anderem gleich Boys Hits Fire mit Empire dabei. Blur haben wir und starten rein mit Blackstone Cherry. Hier ist Ringing in My Head. 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

0: Star von Maximum Rock an deinem Samstag, Boy Sets Fire mit Empire. Und glaubst du das? Dieser Song ist vor 20 Jahren rausgekommen. Der Wahnsinn. Übrigens, hast du es mitbekommen diese Woche? Star im Breakfast Club. Maximum Rockerin Stine hat sich gemeldet und an die Maximum Rocker Community gewandt. Denn ihr 8-jähriger Sohn, der lange Haare trägt, hat ihr Folgendes erzählt.
1: Mama, jetzt gehe ich hier 2 Wochen in die neue Schule und da gibt es 2 Jungs, die mich ärgern und mich mit meinen langen Haaren aufziehen und mehrmals am Tag fragen, ob ich ein Mädchen bin. Und ich habe das so satt und will mir jetzt die Haare abschneiden lassen. Und natürlich haben wir darüber gesprochen und am Ende ist es sein Körper und er soll die Entscheidung treffen. Aber er hat seit vielen, vielen Jahren lange Haare und trägt die eigentlich mit Stolz und mag das auch ganz, ganz gerne. Und jetzt wegen diesen beiden Kindern sich die Haare zu schneiden in der Hoffnung, dass dieses Piesacken aufhört, das tut mir persönlich in der Seele weh und ich würde ihm so gerne stärken und mitgeben, dass das völlig Banane ist, was diese beiden Jungs von seinen Haaren halten und dass die ihn damit aufziehen und dass er trotzdem wundervoll ist, egal wie seine Haare aussehen und was andere sagen.
0: Absolut. Und die Maximum Rocker stehen da echt an deiner Seite.
2: Kinder können richtig grausam sein. Also ich würde der Mama raten, bring dein Kind irgendwie in den Sport, wo er sich austoben kann und sich ablenken kann und was ihn stark macht.
3: Wenn man sich darauf eingelassen hat, die langen Haare abzuschneiden und die finden was anderes, dann ändert man das auch wieder und ändert sich und ändert sich. Und genau das ist der Punkt. Man kann dem Kind das nur erklären. Lange Haare nicht abschneiden.
4: Steh zu deinen langen Haaren, trag sie mit Stolz.
5: Ich habe früher Cybermobbing erlebt in der Realschule und bis heute bereitet mir das Probleme. Mir hatte damals die Jugend- und Kinderpsychiaterin empfohlen, besonders meine Eltern, die Schule zu wechseln. Und genau das hätte ich machen müssen, weil nichts anderes hilft. Und es ist super wichtig, dass man aus dem Mobbing rausgeht.
6: Was allerdings bei meinem Sohn geholfen hat, war Kampfsport. Nicht um das Kämpfen zu willen, sondern, wenn man ganz ehrlich sagen muss, die kriegen ein ganz anderes Selbstbewusstsein, einen ganz anderen Stand und können ganz anders mit Sachen umgehen, ohne dass es da zu physischen Auseinandersetzungen kommt, aber es schult.
7: Es gibt bestimmt genug andere Kinder, die ihn so mögen wie er
0: ist. Also fest steht, Stine ist auf jeden Fall richtig happy über den Support und kam dann auch mit einem Update um die Ecke.
1: Wir waren gestern beim Friseur, sie sind kürzer, wir haben eine angenehme Mittellösung finden können. Trotzdem ist er heute Morgen extra früh aufgestanden und hat mit großen Augen den Moment gelauscht, wo die Tipps von den beiden Papas reingekommen sind. Und hat ganz große Strahleaugen bekommen. Einfach in dem Moment, wo er festgestellt hat, Mann, ich bin nicht alleine mit dem Problem und das nächste Mal bin ich vielleicht stark genug. Kampfsport fand er eine gute Idee. Gucken wir uns die Woche mal an, ob wir da was finden. Vielen Dank für die Tipps, für die Zeit, die ihr euch genommen habt, das Thema kurz mit reinzunehmen und habt einen zauberhaften Tag.
0: Ja, auch vielen Dank von uns allen an die Maximum Rock Community, dass wir so gut zusammenhalten, gerade in diesen heftigen Zeiten. Das tut wirklich gut.

0: Staffel Maximum Rock von Volbeat The Bliss an deinem Samstagmorgen. Komm gut in dein Wochenende und falls du sie noch nicht hast, dann lad dir doch nochmal schnell die Staff-M-App runter. Es lohnt sich, weil hier nicht nur Maximum Rock 24/7 läuft, sondern auch Events, Rock-Talks und Co. warten und die besten Free-Tickets.
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0: Maximum Rockerin Patricia hat die gestern bei Thomas in Staff M at Work gefeiert, hat aber erstmal erzählt, was sie aktuell so mit der Staff M App anstellt.
2: Momentan Flatterhund spielen. Und sonst, wie schon gesagt, ich höre es einfach überall. Und wenn halt kein Empfang da ist, dann über App.
3: Und offensichtlich spielst du Flatterhund ja sehr erfolgreich. Ich kenne jetzt deine Punktzahl nicht, aber du musst über 30 Punkte gekommen sein, denn du bist ja im Lostopf fürs nächste coole Konzert. Wie erfolgreich bist du bei Flatterhund? Was ist so dein Highscore?
2: Momentan bin ich auf Platz 6.
3: Oh, krass. Das ist krass. Mein Highscore war, glaube ich, so bei 47. Was ist deiner? Weißt du, so ungefähr? So eine Hausnummer?
2: 192.
3: Ja, okay. Gut, das ist jenseits von meinem Wert. Weit jenseits von meinem Wert. Gut, ich frage jetzt gar nicht nach Tipps und Tricks. Liebe Patricia, deine 192 Flatterhuhn-Punkte bringen dich zum nächsten coolen Konzert und zwar zu dem hier. Was sagst du jetzt? Du gehst zu Papa Roach. Ja, klingt nach Freude, Patricia.
2: Definitiv.
3: Warst du denn schon mal bei Papa Roach? Hast du sie schon mal gesehen?
2: Ja, wir waren in Dresden.
3: Okay.
2: Und haben gesagt, wir müssen es unbedingt nochmal sehen. Also,
3: ja.
2: Must see.
3: Gut.
2: Twice in a lifetime.
0: Ja, so cool, liebe Patricia, dass es geklappt hat. Freue ich mich mega mit dir. Also viel Spaß again bei Papa Roach. So, und jetzt bist du dran. Lad du dir die Staff-M-App runter. Spiel Flatterhuhn, bis du 30 Punkte hast. Und dann bist du im Lospot für The Prodigy. Wünsche ich dir ganz, ganz, ganz viel Glück.
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Wenn du dein Radio jetzt lauter machst, hörst du nicht einfach nur Turnstyle, die derzeit heißeste Liveband. Du hörst die Grammy-Gewinner Turnstyle, die derzeit heißeste Liveband in der Star FM Playlist mit Look.

0: Turnstyle, Look Out For Me, die haben am Dienstag ihr Konzert in Berlin gespielt als Vorband der Deftones und das kam richtig gut an bei den Maximum Rockern.
1: Der absolute Oberhammer, danke für die Tickets, die Deftones, sowas von im Saft, Turnstyle, geilste Vorband aller Zeiten, zwei unserer Lieblingsbands. Danke für den Konzert-Buddies, es war der absolute Hammer.
2: Ja, richtig geile Stimmung, das Wetter war auch perfekt, es war einfach der perfekte Abend.
1: Danke StarFM.
3: Oh, mir fehlen die Worte, ich habe noch eine Stimme, da bin ich ja selber beeindruckt. Dafür bin ich komplett K.O. nach dem Moshpit am Ende noch bei den Deftones. Wahnsinn, Turnstyle und Deftones, wirklich eine unfassbar geile Show und unfassbar geiles Publikum von Anfang bis Ende. Absolut abgehen hier, alle im Moshpit, super geile Show, ich bin absolut hin und weg, glücklich. Mein Urlaub.
4: Geil, wirklich ein Hammerkonzert.
5: Wobei ich sagen muss, dass uns Turnstyle ein bisschen mehr abgeholt hat als
6: Turnstyle. Super.
5: Ja, vielen lieben Dank, war echt klasse.
7: War ein wunderschöner Abend, vielen lieben Dank. Und
8: gerne wieder.
7: Ja.
0: Sehr gut. Maximum Rock jetzt von der Band, die wir letztes Jahr live erleben durften. Hier ist Disturbed mit Land of Confusion.

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6: Mit Bianca, schönen Samstag dir. Ja, noch schön im Bett, nochmal umdrehen oder schon auf dem Weg zum Wochenendeinkauf. Nimm auf jeden Fall Maximum Rock mit. Gleich von The Rasmus, Kiss und hier ist Billy Talent, Devil in Midnight Mass.

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0: The Rasmus in the Shadows an deinem Samstagvormittag. Und es gibt Dinge aus der Vergangenheit, die möchte man gerne weiter im Schatten wissen. Oder geht's dir auch so? Zum Beispiel die Zeit mit der ehemals großen Liebe. Entweder weil es halt noch weh tut oder weil man sich echt fragt, warum habe ich mir das denn angetan? Auf der anderen Seite ist das natürlich auch ein Teil des Lebens, den man mit jemandem verbracht hat. Und so hat sich Ey diese Woche in der Starfilm Rush Hour gefragt, soll ich die Fotos von der Ex jetzt einfach mal löschen? Maximum Rocker Tobi, wie hältst du das?
1: Ich finde es ziemlich interessant, das Thema. Ich hatte auch mal sehr, sehr langjährige Beziehungen, also so 5, 7 Jahre aufwärts. Und ich habe aber witzigerweise auch immer alles gelöscht. Habe das dann immer meinen Ex-Partnerinnen überlassen, was sie damit machen. Aber von meiner Seite her habe ich immer alles gelöscht, weil ich immer so dachte, der Blick zurück.
0: Maximum Rocker Ronny, bist du auch Team wegwerfen?
2: Ich glaube, da gibt es kein richtig und kein falsch. Das muss jeder für sich selbst beurteilen, wie er zu dem Ganzen steht. Ich selber habe von meinen Ex-Freundinnen natürlich auch die Bilder gelöscht. Weil man ja aus den Augen, aus dem Sinn irgendwie, keine Ahnung, nicht mehr in der Vergangenheit rumdenken. Außer von meiner Ex-Frau. Mit der war ich verheiratet, wir waren 10 Jahre zusammen und wir haben ein Kind zusammen. Und wenn meine Tochter sich die alten Bilder anschaut von uns, auch wo wir noch kein Kind hatten, sieht sie ja Mama und Papa.
0: Ja, stimmt, total richtig. Ne? Es ist natürlich auch super spannend für die Kids zu sehen, wie die Eltern damals zusammen waren. Ich muss ehrlich gestehen, im Wegwerfen bin ich natürlich nicht die Beste. Und es wird echt weird, wenn man so harmlos einen Karton öffnet und da grinst einen der Ex an. Also, ach, auch wenn man im Frieden miteinander ist und das eigentlich nicht erwartet hat. Great Expectations gibt's jetzt von The Gaslight Anthem. Schönen Samstag dir.

0: von Maximum Rock ganz frisch bei uns. Five Finger Death Punch mit Eye of the Storm. Aktuell Platz 5 in deinen Staff im Rock Top 30. Und wenn du sagst, ja, da können sie bleiben oder sie sollen sogar noch ein bisschen weiter hinaus, ja, dann bitte deine Stimme auf starfm.de und in deiner Star FM App. Ja, und wenn du gerade dann bei uns bist, dann kannst du ja gleich nochmal einen Blick in den Rockshop werfen. Das lohnt sich ganz besonders in diesem Moment, denn wir haben
1: jetzt 20% auf alles.
0: Und Maximum Rockerin Feline schreit, sie hat sich schon die Creepy Hour Satanic Panic Bauchtasche besorgt für die anstehenden Konzerte, weil hier alles genau so reinpasst, wie Feline das braucht. Und sie hat sie vor allen Dingen auch für nur 22 € statt 26,66 € bekommen. Also alles richtig gemacht, liebe Feline. Viel Spaß damit. Maximum Rocker Stefan schreibt, er hat sich die Maximum Rock Cap gesichert, weil die so fein kaschiert, dass der Haaransatz doch schon ein bisschen höher ist. Sehr, sehr gut. Und Maximum Rockerin Silvi hat für ihre Tochter das Darf ein Mini Rocker T-Shirt besorgt für nur 15 statt 20 €. Sehr, sehr schön. Jetzt bist du dran. Solange der Vorrat reicht, bestellen zum günstigeren Preis. Nicht, dass am Ende Tränen fließen.
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0: Darf im Maximum Rock So Far So Fake von Pierce the Veil. An deinem Samstagvormittag wünsche ich dir eine herrliche Zeit. Und gerade jetzt am Wochenende ist ja mal endlich Raum, um Sachen zu reparieren, die liegen geblieben sind in der Woche. Mal zu renovieren oder auch an was zu basteln. Und ich bin ja handwerklich wirklich ein Greenhorn. Ich kann ganz wenig, obwohl mein Papa Elektromeister ist, der Opa war Klempnermeister. Bei mir ist nicht viel hängen geblieben. Deshalb freue ich mich umso mehr über coole Erklärvideos auf YouTube. Das hilft mir immer weiter. Allein schon, um die Batterie im Autoschlüssel zu wechseln, finde ich das unbezahlbar. Daneben bietet YouTube natürlich auch sehr viele gute Videopodcasts. Es gibt Comedy-Programme und vieles mehr. Und Maximum-Rockerin Leonie, du bist auch regelmäßig dabei, ne?
1: Ich gucke sehr viel die Tagesschau über YouTube, aber ansonsten meistens Musikvideos. Also so Songs, die jetzt irgendwie neu rauskommen, aber auch ganz gerne irgendwelche alten Musikvideos, also zum Beispiel die von Twisted Sister. Die finde ich total witzig, die gucke ich mir richtig gerne an. Also immer, wo so eine kleine Story quasi dahinter ist.
0: Ja, YouTube ist halt aus unserem Alltag nicht mehr wegzudenken, aber wichtig zu wissen, es gibt ab der kommenden Woche eine richtig krasse Änderung in der YouTube-Geschichte. YouTube schmeißt nämlich die jahrzehntealte Regel über Bord, die besagt, dass ein Klick erst dann als offizieller Aufruf gezählt wird, wenn du mindestens 30 Sekunden am Stück zugeschaut hast. Ab nächster Woche ist das anders. Da zählt jeder einzige Aufruf direkt ab dem allerersten Frame. Das heißt, sobald das Video startet, geht der Zähler hoch. Ab sofort ist völlig egal, ob du nach 5 Sekunden weiter zappst oder ob du bis zum Ende guckst. Warum macht YouTube das? Die wollen endlich ein bisschen Ordnung ins Chaos bringen. Durch den Durchbruch bei den YouTube Shorts und extrem schnellen Inhalten war diese alte 30-Sekunden-Regel einfach nicht mehr zeitgemäß. Das bedeutet natürlich auch für Musiker und Content Creator ab sofort maximale Transparenz, wie viele Leute ein Video wirklich anklicken. Also nicht wundern, wenn die Arctic Monkeys, die wir jetzt mit I Bet You Look Good on the Dance Floor, nächste Woche vielleicht schon 100 Millionen Aufrufe statt bisher 58 Millionen haben.

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8: Mit Bianca. Tollen Samstagvormittag dir. Na, bist du gerade schon dran am Buffet vorbereiten fürs Grillen zur Runde 1 vom DFB-Pokal heute? Oder hast du gerade mal erst die Augen aufgemacht und denkst dir, oh, was redest du da? Geht auf jeden Fall alles besser mit Paramore, Manfred Mann's Earth Band und Maximum Rock von Panic at the Disco. Here's Buddy's Better If You Do.

0: Star von Maximum Rock, Paramore, Misery Business an deinem Samstagvormittag. Kurz vor Mittag gucken wir mal, was so im Kino läuft. Da ist ja gerade der 6. Teil der Insidious-Reihe angelaufen. Out of the Further heißt der. Und da schaffen es die Dämonen aus dem Ewigkeitsreich in die reale Welt. Viele Fans freuen sich schon drauf, haben den Trailer geguckt, Jumpscares erlebt, haben sich mega gefreut. Aber wie ist er denn nun in Gänze? Unsere Star FM Movie-Star-Kritiker haben Insidious Out of the Further für dich geschaut.
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2: Einerseits eine sehr coole, durchdachte Story, auf der anderen Seite ein bisschen auserzählt.
3: Der Film war leider ziemlich enttäuschend. Die Handlung war zwar noch ganz okay, aber insgesamt viel zu vorhersehbar. Wirklich gruselig war der Film kaum und auch die Schockmomente waren eher sehr dünn gesät.
4: Der Film ist nicht ein bisschen langweilig gewesen, im Gegenteil, es gab schöne Schreckmomente.
5: Bin absolut begeistert. Super Film, super Besatzung.
6: Ich muss sagen, mit knapp 2 Stunden Laufzeit hat er sich stellenweise echt in die Länge gezogen, aber zum Schluss auf einmal ist so viel passiert, ich wusste ganz ehrlich nicht mehr, wo oben und unten ist.
7: Ich habe mich auf jeden Fall unterhalten gefühlt, ob man jetzt dafür wirklich ins Kino unbedingt muss oder ob es nicht reicht, wenn man ihn zu Hause schaut.
6: Ja, schon spannend, kann man schon sagen. Also es ist viel Dämonisches passiert, viel Albträume wurden da hervorgerufen. Also wer Angst vor Zahnärzten hat, sollte sich vielleicht den neuen Insidious nicht angucken.
8: Ich müsste ihn mir nicht nochmal anschauen.
9: Insgesamt 3 von 5 Sternen.
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0: Hier mit Star von Maximum Rock und dem Mann, der ab Mittag wieder die Klassikperlen raussucht. T-Bone. Jawohl. Was hast du denn heute für uns auf Lager?
1: Eine dicke Geschichte.
0: Schon wieder eine dicke Geschichte. Letzten Samstag schon eine dicke Geschichte.
1: Naja, die werden immer fetter. So wie ich.
0: Und ich.
1: Nee, ist wirklich so. Ich als Van Halen-Fan hat mich das baff gemacht.
0: Ja.
1: Originalsänger von Van Halen.
0: David Lee Roth.
1: Bam. Sein Nachfolger?
0: Sammy Hager.
1: Bam. Aber Sammy war zweite Wahl. Wusstest du das?
0: Ich glaube, du hast es mir irgendwann schon mal erzählt.
1: Er sollte eine Sängerin werden.
0: Wusste ich nicht.
1: Die Patti Smith sollte ja den Gesang übernehmen für Van Halen. Nach David Lee Roths Abgang hat Eddie persönlich die Patti angerufen und sie hat abgelehnt.
0: Oh.
1: Und soll ich dir sagen, warum? Oder willst du es später erfahren?
0: Nee, bitte sag jetzt schon.
1: Na, weil sie im 8. Monat schwanger war, zu der Zeitpunkt, als Eddie angerufen hat. Sie ist eine New Yorkerin und sie wollte nicht nach L.A. ziehen. Und die war ja nicht so begeistert davon, dass Van Halen so diesen Party-Image hatte. Und das war sie ein bisschen suspekt. Und also damit würde sie nicht zurechtkommen. Die hat dann abgelehnt.
0: Aber wie Van Halen wohl geklungen hätte.
1: Unten gehalten. Die haben das Ganze unten gehalten, weil nicht damit Sammy sich nicht als zweite Wahl fühlt.
0: Mhm. Ach, spannend. Wie das so geklungen hätte. Kann man vielleicht irgendwie mit KI so ein Mashup machen?
1: Könnte man ja probieren. Mhm. Aber die hat eine gewaltige Stimme, die Patti Smith.
0: Ja. Und mehr dazu dann nachher in deinen Legenden?
1: Mehr nachher und auch viele andere Geschichten auch.
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0: Stuff im Maximum Rock von der Band, die bestimmt auch dafür gesorgt hat, dass schon sehr viele Tickets weg sind beim Taubertal Festival 2027. Sehr gut. Was ist sonst los in der Rockwelt?
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0: Gute Nachrichten diese Woche, das Ozzfest feiert sein großes Comeback. Sharon Osbourne hat verkündigt, dass das Kultfestival 2027 zurückkehrt und zwar genau dorthin, wo Ozzy sein allerletztes Konzert gegeben hat, im Villa Park Stadion in Birmingham. Welche Bands am Start sind, das erfahren wir bald. Traurige Nachrichten haben uns allerdings diese Woche erreicht von ZZ Top. Der Schlagzeuger Frank Beard ist am Montag im Alter von 77 Jahren verstorben. Rest in Peace an das einzige Mitglied von ZZ Top, das nie einen langen Bart trug und das bei dem Nachnamen. Frank ist jedenfalls friedlich auf seiner Ranch in Texas im Beisein der Familie gestorben. Und ZZ Top haben entschieden, dass sie die anstehenden Heimspiele in Texas jetzt am Wochenende trotzdem spielen. Und das lauter als zuvor, denn die Shows werden kurzerhand zu Tribute-Shows, um Frank eben nochmal Gebühren zu feiern. Und jetzt eine gute Nachricht. Freunde des Heavy Metal dürfen sich ab September auf die brandneue Doku Heavy Healing freuen, die tief eintaucht in die Welt von Hackbangern und Bands. Heavy Healing zeigt auf bewegende Weise, wie viele emotionale Kraft, Trost und therapeutische Wirkung in Heavy Metal stecken kann. Mit dabei sind unter anderem Musiker von Lord of the Lost oder Ghost Kid und die sprechen ganz ehrlich darüber, wie Metal ihnen aus ihren dunkelsten Lebensphasen geholfen hat. Also wirklich sehr, sehr spannend. Heavy Healing gibt es dann ab September auf der großen Leinwand und im Stream.
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4: Mit Bianca, wunderschönen Samstagmittag wünsche ich dir. Start gut rein in dein Wochenende. In einer Stunde, da laufen die StarFM Heroes hier mit T-Bone, deine Legenden am Wochenende. Bis dahin noch eine Runde Maximum Rock von den Queens of the Stone Age, die diese Woche ein neues Album angekündigt haben. Loverboy hören wir und rein geht's mit Him, Right Here in My Arms.

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0: Stone Age, Go With The Flow an deinem Samstagmittag. Und bist du auch gerade am Ausmisten? Steht noch ein Umzug an zum Ende des Monats? Und damit auch die Frage, was mache ich eigentlich mit den vielen Fotos, die ich habe? Besonders den von der Ex. Das hat A diese Woche gefragt. Soll sie die einfach wegwerfen oder besser aufheben? Maximum Rocker Buki, du bist da knallhart, ne?
1: Ich würde sagen, weg damit. Wenn die Beziehung nicht getaugt hat, dann braucht man die Bilder auch nicht aufheben.
0: Maximum Rocker Paul, du siehst das anders, ne?
2: Ich würde soweit nicht entsorgen. Aus dem ganz einfachen Grund, es war ein Lebensabschnitt, den man für diesen Zeitraum hatte. Und für diese Zeit war man glücklich, man war verliebt und dies und das und jenes. Dass am Ende irgendwas scheiße gelaufen ist, ist eine andere Geschichte. Trotzdem muss man sich ja nicht nur an dem Negativen festhalten, da ist jetzt das und das passiert, aber die Zeit davor war noch schön. Warum soll man diese Zeit aus einem Frust heraus entsorgen?
0: Lea, du bist da kreativ unterwegs, ne?
3: Ja, wenn man aus einer langjährigen Beziehung rausgeht, hat man ja doch einiges zusammen erlebt. Man war ja dann

0: die auf dem Bild ist. Es gibt ja heute genügend Optionen, dass man dann ein Bild verändern kann. Dann kann man da so einen lustigen, traurigen Arschlochsmiley oder was auch immer auf das Gesicht machen. Aber man hat immer noch das Bild und die Erinnerung daran, weil es geht ja um die Erinnerung. Und die Pärchenbilder, wo man da zu zweit irgendwo sitzt und auf dem Sofa oder was auch immer, wenn man denkt, die braucht man nicht mehr, dann die löschen. Aber wie gesagt, wenn man zu zweit auf dem Gipfel vom Berg steht, dann kriegt der einfach ein anderes Gesicht und gut ist.
1: Auch eine gute Idee, auf jeden Fall. Einfach ein anderes Bild drüber bauen. Sehr schön. Maximum Rock jetzt von einer Band, die gerne viele ohne Reue auf ihren Fotos behalten würden. Die Foo Fighters sind hier mit Window.

0: Eisernen Thron an deinem Samstagmittag und ich hoffe, dein Thron wackelt nicht. Ich wünsche dir, dass dein Business gut läuft, trotz all der Krisen aktuell. 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

Maximum Rock ganz frisch von Nothing But Thieves, Evolution. Aktuell in deinen Hörercharts, den Staff im Rock Top 30 auf Platz 6. Ging einen Platz runter im Vergleich zur Vorwoche, aber du kannst es ja auch wieder ändern, ne? Mit deiner Stimme auf starfm.de und in der starfm-App. Und am Freitag ab 16:45 hören wir, was draus geworden ist. Maximum Rock jetzt von The Darkness. 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
5: Hey, die Heidi Hody, T-Bone hier. Willkommen zu einer neuen Ausgabe von Rock Threads, Song Stories und die Wege dazwischen. Letztes Mal haben wir ja mit Santana aufgehört.

Truth, der Big Hit vom Supernatural Album von Santana. Das Album feierte weltweit massive Erfolge und gehört mit rund 30 Millionen verkauften Exemplaren zu den meistverkauften Alben aller Zeiten. Supernatural hat 9 Grammys eingeheimst und damit den Rekord von Michael Jacksons Thriller eingestellt. In den deutschen Jahrescharts 2000 stand das Album auf Platz 1 und die Single Smooth, die wir gerade gehört haben, war 12 Wochen am Stück auf Platz 1 in den USA. Ein letzter Fun Fact: Smooth war die letzte Nummer 1 der 90er und die erste Nummer 1 der 2000er Jahre. Gesungen wurde der Song von Matchbox 20-Sänger Rob Thomas, hier jetzt mit seiner Band, und der Song Real World.

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1: Hey, die Honey Honey T-Bone hier. Wenn du schon mal davon geträumt hast, aus dem echten Leben auszubrechen und jemand anders zu sein. Yeah.

war denn dein Song? Real World von Matchbox 20, was vorhin gelaufen ist. Das Video zum Song war total strange. Eigentlich wollte die Band ein Erdferkel, bekommen hat sie am Ende ein Kamel. Frag nicht, keine Ahnung. Noch besser in den USA war der Song

Rock nicht einfach endet, sondern weiterführt. Die Matchbox 20-Scheibe wurde von Matt Cirlettic produziert und war ein Riesenhit. Nur ein Vierteljahr später kam dann der nächste Smash von Cirlettic, Aerosmith mit I Don't Wanna Miss a Thing.

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Spannende an I Don't Wanna Miss a Thing. Der größte Aerosmith-Hit klingt wie eine Bandhymne, war aber ursprünglich ein Filmauftrag. Diane Warren schrieb den Song für den Film Armageddon. Erst danach kam die Idee auf, ausgerechnet Aerosmith dafür zu holen. Und damit schloss sich auch der Popkulturkreis. Liv Tyler spielt im Film mit und wir wissen, dass ihr Vater Steven Tyler ist. Auch interessant ist die Entstehung der Titelidee. Warren sagte, sie habe die Grundidee bekommen, nachdem sie eine Story über Barbara Streisand und James Brolin mitbekam. Die beiden sollen so verliebt gewesen sein, dass sie nicht mal schlafen wollten, um keinen Moment miteinander zu verpassen. Das ist Rockthreads cool, klassisch und verbunden. Ja, solche Stories kommen dabei raus, wenn Aerosmith nicht mal ihre ersten und einzigen Nummer 1 Hit selbst geschrieben haben. Wie gesagt, das war Diane Warren und sie hat auch einen ihren größten Hits für Bad English geschrieben. Here's When I See You Smile.

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8: Hey, howdy, T-Bone hier. Bad English mit When I See You Smile habe ich vorhin aufgelegt.

die Story dahinter ist ja fast zu gut. Da steht eine komplette Rock-Supergroup im Studio mit Leuten von Journey und The Babies und ihr größter Hit kommt ausgerechnet von außen, geschrieben von Diane Warren. Sänger John Waite sagte später sogar, niemand hat uns dazu gezwungen, wir fanden den Song einfach stark. Das Ding ging am 11. November 1989 in den USA auf Platz 1, in Großbritannien dagegen nur auf Platz 61, also in Amerika ein Mega-Hit, in UK eher eine Randnotiz. Schon verrückt bei so einer Riesenballade, finde ich. Rockfritz, ein Track, ein Link, ein neuer Klassiker. Wie gesagt, Keyboarder Jonathan Cain und Gitarrist Neil Schon kommen von der Band Journey und hier sind sie jetzt mit Only the Young.

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0: so ein typischer 80er Monster-Hit, riesige Refrain, volle Kampfansage. Geschrieben wurde der Song allerdings nicht von der Band selbst, sondern von Holly Knight und Nick Gilder. In den USA ging das Ding 1984 bis auf Platz 7 und sogar auf Platz 1 im Rockradio. Patti Smith mochte den Song total, fand das berühmte Video später aber furchtbar. Ich weiß nur, egal ob der Song im Radio lief oder auf MTV, ich hab lauthals immer mitgegrillt. Rock Threads hörste, der Sound großer Namen und ihrer Verbindungen. Aufgepasst, Van Halen Fans, wusstest du, dass Patti Smith nach dem Abgang von David Lee Roth einen Anruf von Eddie Van Halen bekommen hat? Er bot ihr den Job als Sängerin bei der Band an. Sie lehnte aber ab, weil sie ja zu dem Zeitpunkt im 8. Monat schwanger war und sie wollte lieber in New York bleiben, wollte nicht nach L.A. ziehen. Und Van Halens Ruf als harter Partyband fand sie wohl auch ein bisschen problematisch. Das Ganze wurde später runtergespielt, weil man Sammy Hagar nicht wie die zweite Wahl aussehen lassen wollte. Aber wie wir alle wissen, Sammy is good enough. Hier ist Van Halen.
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4: Hey, Hattie Hody, T-Bone hier. Van Halen mit Good Enough habe ich auch schon

Der Song ist als Opener von 5150 im Grunde ein Warnschuss. Neues Kapitel, neue Sänger, volle Attacke. Schon der Einstieg mit Sammy Hagars Big Bopper-mäßigem Hello Baby macht klar, die Band wird auch ohne David Lee Roth weitergehen. Das Album ging auf Platz 1 der Charts und die Welt war bereit für das neue Van Halen. Fans, aber auch Hater tauften die Band kurzerhand Van Hagar. Und das nahm wohl solche Dimensionen an, dass die Plattenfirma fragte, ob die Band eine Umbenennung in Betracht ziehen würde. Zum Glück haben die Van Halen-Brüder das abgelehnt. Rock Threads hörst du, ein Netzwerk aus Riffs und Legenden. Das 5150-Album wurde in Eddies Heimstudio aufgenommen. 5150 ist übrigens ein Polizeicode aus L.A. für eine psychisch gestörte Person. Ein gewisser Mick Jones half bei der Produktion. Mick kennst du auch als Gitarrist und Mitgründer von Foreigner. Hier ist Foreigner jetzt mit Double Vision.

Turbovision, also den Zustand, wenn man doppelt sieht. Gitarrist Mick Jones und Sänger Lou Gramm saßen bei einem New York Rangers Hockeyspiel, als der Goalie nach einem harten Zusammenstoß vom Eis musste. Die Ansage lautete, er hat Double Vision. Und zack, Songtitel gefunden. Und weil die Band den so stark fand, wurde daraus gleich auch noch der Albentitel. Heißt, einer der größten Foreigner-Klassiker geht am Ende auf einen Eishockey-Crash zurück. Rockthreads hörst du Classic Rock, der zusammengehört. Produziert wurde das Album von Keith Olsen, der unter anderem auch für die Scorpions, Fleetwood Mac, Whitesnake, Journey und auch Pat Benatar gearbeitet hat. Lass uns weitermachen mit Pat. Here's Heartbreak.

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Ja, Pat Benatar mit Heartbreaker haben wir vorhin gehört und hier kommt der schöne Irrtum. Fast alle denken, das sei von Anfang an ihr Song gewesen. Tatsächlich wurde Heartbreaker zuerst von der Britin Jenny Darren aufgenommen. Aber Benatar hat die Nummer so komplett an sich gezogen, dass heute praktisch nur noch ihre Version zählt. Sogar der Text wurde für den US-Markt leicht umgebaut. Und genau dieser Song wurde 1979 ihr Durchbruch. Bis auf Platz 23 in den USA. Also erst Cover, dann Karrierebooster, dann Klassiker. Rockthreads hörst du von Legende zu Legende. Heartbreaker war schon die dritte Auskopplung aus dem Debütalbum In the Heat of the Night von Pat Benatar. Die erste Single war ebenfalls ein Cover und zwar ein Song von John Mellencamp namens I Need a Lover. Hier ist seine Version, 1979 veröffentlicht, damals noch unter dem Namen John Cougar.

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2: Hey, die Heidi Odi, T-Bone hier. Den habe ich dir vorhin gespielt.

I Need a Lover, ein Hit für John Mellencamp mit langer Geschichte. Damals noch unter dem Namen John Cougar bekannt, veröffentlichte er den Song auf seinem zweiten Album. Dieses Album kam zunächst nur in Großbritannien und Australien raus, weil sein Debüt nicht besonders gut gelaufen war. I Need a Lover wurde 1978 aber ein Top-10-Hit im Land der Kangaroos. Dadurch durfte Johnny sein drittes Album John Cougar 1979 auch in den USA veröffentlichen. Mit Erfolg. Der Song wurde dort ein Top-40-Hit und John Mellencamp, damals noch John Cougar, war auf dem Weg zur Rocklegende. Rock Threads hörste, bekannte Songs, überraschend verknüpft. Mellencamp hat erzählt, dass die Inspiration für I Need a Lover ein Rolling Stones Song aus dem Jahr 1972 war. Happy. Und im direkten Vergleich hört man das auch. Wir sind die Stones mit Happy.

Einer dieser seltenen Stones-Klassiker, bei denen man ja fast automatisch zuerst an Keith denkt und nicht an Mick. Es ist außerdem die einzige Stones-Single mit Keith Richards am Leadgesang, die sich in den US-Charts platzieren könnte. Den ganzen Weg auf Platz 22 hat es geschafft. Der Legende nach sollen die Stones Happy an einem einzigen Nachmittag komplett fertig gemacht haben. Und wer die chaotischen Studioverhältnisse rund um Exile on Main Street kennt, die können ja durchaus skeptisch sein. Aber wir wollen ja nicht so sein. Hier ist Rock Threads, Rockgeschichte, die sich weiterspinnt. Bobby Keys lieferte das Saxophon bei Happy und der unterstützt auch Lynyrd Skynyrd mit seinem Saxophonspiel bei Call Me the Breeze. Hier ist der Song.

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Ja, Lynyrd Skynyrd mit Call Me The Breeze, einer dieser Songs, bei denen viele bis heute denken, klar, totaler Skynyrd, Originalstoff. Ist es aber nicht. Das Ding stammt von J.J. Cale. Gitarrist Gary Rossington erzählte später, dass er und Sänger Ronnie Van Zandt beim Hören des Originals sofort wussten, den muss man machen. Skynyrd haben daraus so einen Southern Rock'n'Roller gebaut, dass viele am Ende eher ihre Version als das Original ansehen. Und sie haben definitiv mitgeholfen, den Song groß zu machen. Rock Threads hörst du, ein Einstieg, ein Anschluss, ein nächster Klassiker. Das geht bei vielen J.J. Cale Songs so. Man kennt oft eher das Cover als das Original. Hier zum Beispiel ist nicht Eric Clapton, sondern J.J. Cale selbst mit Cocaine.

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7: Heidi, Heidi, Heidi, T-Bone hier. JJ Cale mit Cocaine. Einem der am meist missverstandenen Songs der Rockgeschichte ist vorhin gelaufen.
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7: Cale schrieb das Ding 1976 für sein Troubadour-Album. Weltberühmt wurde es dann durch Eric Clapton. Und da genau liegt der Clash. Viele hören nur den coolen Refrain. Clapton sagte aber immer, für ihn sei das eindeutig ein Anti-Drogen-Song. Später sang er live sogar That Dirty Cocaine, damit das ja wirklich jeder kapiert. Also, lässiger Song, aber mit deutlich düsterer Aussage, als viele denken. Das ist Rock Threads, keine Zufälle, nur Verbindungen. Bei den Studioaufnahmen von J.J. Cales Originalversion sitzt Kenny Buttry am Schlagzeug. Der hat auch auf dem Harvest-Album von Neil Young getrommelt. Hier ist Old Man.

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1: Hey, die Heidi Hody, T-Bone hier. Neil Young mit Old Man aus dem Jahr 1972 habe ich dir vorhin gespielt.

abstrakter Folkklassiker, sondern ein Song über eine echte Person. Luis Avila, den Verwalter von Youngs Broken Arrow Ranch, ist gemeint. Ein junger Neil Young schaute auf diesen älteren Mann und merkte plötzlich, wie nah sie sich innerlich eigentlich sind. Und die Aufnahme selbst ist auch prominent besetzt mit James Taylor am Banjo im Hintergrund und Linda Ronstadt mit Background Vocals. Rock Threads, der rote Faden durch den Classic Rock hörste. Im selben Jahr hatte Linda Ronstadt selbst jede Menge Musiker im Studio, die ihr bei ihrem ersten Soloalbum helfen sollten. Einige davon verstanden sich so gut, dass sie später ihre eigene Band gründeten. Der Name dieser Band: Eagles. Here is One of These Nights.

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1: Hey, die Howdy Howdy, T-Bone hier. Eagles mit One of These Nights aus dem Jahr 1975 ist vor etwa 10 Minuten gelaufen.

der Titeltrack zum ersten Nummer 1 Album der Eagles. Auf diesem Album merkt man ja, wie sich der Sound der Band langsam verändert. Plötzlich ein bisschen größer, dunkler und auch grooviger als zuvor. Don Henley und Glenn Frey wollten hörbar weg von den reinen Country Rock, mehr Soul, mehr R&B, sogar ein bisschen Disco im Beat. Frey nannte den Song später eines seiner liebsten Eagles-Stücke. Er nennt es auch Cowboy R&B. Rock Threads hörste, Rock mit Story zwischen den Zeilen. One of These Nights war auch das letzte Album in der bekannten Besetzung. Bernie Leadon verließ die Gruppe und als Ersatz kam dann der einzigartige Joe Walsh. So klang er, als er noch bei der James Gang gespielt hat. Hier ist Funk 49.

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kraftvolle Melodien, große Emotionen und ein Sound, der direkt unter die Haut geht. Ein ordentlicher Vorgeschmack auf das nächste Kapitel der Band. Jetzt neu auf der Star FM Playlist. Breaking Benjamin, Something Wicked.

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Eishockey Religion ist, Ahornsirup aus jedem Wasserhahn fließt und Frauen, Kinder und Männer Bärte und Karohemden tragen, sind sie die Musikgötter. Nickelback. Die Kanadier bringen ein neues Album mit. Everything Under the Sun. Und damit sorgen sie auch in der Star FM Playlist für Aufsehen. Rattle the Cage.

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Social Distortion. Nach 15 Jahren ist wieder Erntezeit mit dem Album Born to Kill. Das wurde auch Zeit. 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Drawing.

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Klopf, klopf. Wer ist da? Die 90er. Und die haben eine Band vergessen, die passt besser in die Jetztzeit. Aber nicht gleich ausrasten. Dexter and the Moonrocks mit Freaking Out. Jetzt auf der

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Nickelback. Die Kanadier bringen neues Album mit. Everything Under the Sun. Und damit sorgen sie auch in der Star FM Playlist für Aufsehen. Rattle the Cage.